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Meine Füße versickernd im Sand. Schweißperlen wärmen meinen Körper. Mein Bewusstsein zieht ins Meer dieser Nacht. Und langsam verwandelt sich mein Körper. Ich gleite auf den Wellen.